0: Heute Nacht ist der Himmel an den meisten Stellen bei uns im Land wechselnd bewölkt, teilweise auch klar. Es gibt aber auch Schauer und auch Gewitter mit Unwetterpotenzial sind die ganze Nacht über möglich, vor allem entlang der Alpen oder auch im Norden. Die Temperaturen heute Nacht 17 bis 11 Grad, tagsüber Sonne, Wolken und auch Schauer, vor allem am Alpenrand bis zum Bayerischen Wald kann es ordentliche Gewitter geben. Die Höchstwerte heute: Bremerhaven 20 Grad, Bonn 24, Gera 25, Ingolstadt 28 Grad. Und am Samstag dann ein Sonne-Wolken-Mix. Es wird dann auch langsam aber sicher wieder wärmer.
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0: Ich bin Yves Simon. Nicht nur bei uns ist es zu trocken, auch in Mittelamerika fährt der Panama-Kanal wegen einem zu niedrigen Pegel und zu wenig Regen den Verkehr runter. Ab September werden die buchbaren Durchfahrten schrittweise von 36 auf 32 Schiffe pro Tag reduziert. Hintergrund sind deutlich niedrigere Niederschläge und das Klimaphänomen El Niño. Jeder Schleusenvorgang lässt nämlich wertvolles Süßwasser ins Meer abfließen und das wird anderweitig gebraucht. Für Kinder im Alter zwischen 9 und 10 Jahren in Deutschland ist eine neue U-Untersuchung geplant. Das hat der gemeinsame Bundesausschuss beschlossen, der festlegt, welche Leistungen die gesetzliche Krankenkasse übernimmt. Bisher gibt es regelmäßige U-Untersuchungen für Kinder bis einschließlich 5 Jahre. Claudia Wächter berichtet.
2: U10 heißt der neue Check-up und bei dem sollen sich Ärzte vor allem auf mögliches Übergewicht konzentrieren, wie viel sich die Kids bewegen, ob es psychische Auffälligkeiten gibt und wie lange sie am Handy oder Tablet hängen. Stichwort Dauerscrollen führt oft zu Konzentrationsproblemen.
0: Der SC Freiburg hat einen wichtigen Schritt in Richtung Ligaphase der Conference League gemacht. Der Fußball-Bundesligist hat sich im Playoff-Hinspiel mit 3:1 beim schottischen Vertreter Motherwell FC durchgesetzt. Nächste Woche Donnerstag können die Breisgauer zu Hause den Einzug in die Ligaphase dann perfekt machen.

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0: Alles in allem hat sich das Wetter im Laufe der Nacht beruhigt. Jetzt ist es fast überall trocken. Es kann trotzdem hier und da noch so ein bisschen Regen geben. Die Temperaturen liegen zwischen 19 und 11 Grad. In der Früh regnet es vor allem dann wieder im Südosten und dann wandert dieser Regen auch weiter in den Norden. Allerdings haben wir ansonsten einen Sonne-Wolken-Mix. Einige Schauer sind auch mit dabei. Die Temperaturen heute in Neumünster und Stuttgart 19 Grad, Duisburg 22, Halle an der Saale bis 25 Grad. Am Samstag wird es dann überall wieder ein bisschen freundlicher mit Sonne und Wolken im Wechsel. Nur an der Nordsee bis rüber nach Sachsen, da kann es immer noch ein bisschen nass sein.
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0: Ich bin Yves Simon. So langsam geht's Richtung Herbst und die Gasspeicher sind momentan nur zur Hälfte gefüllt. Das Bundeswirtschaftsministerium glaubt trotzdem nicht an eine Mangellage. Claudia Wächter berichtet.
2: Entscheidend sind ja nicht nur die Speicher, betont das Ministerium. Gas komme auch über Pipelines aus Norwegen, anderen EU-Ländern und den LNG-Terminals. Außerdem, eine angespannte Marktlage sei noch keine Versorgungskrise. Aber man werde sich kümmern, falls nötig. Verbraucherschützer haben aber bereits vor steigenden Gaspreisen gewarnt. Und auch Die Linke mahnt, die Wirtschaftsministerin müsse endlich aktiv werden.
0: Statt in Chicago ist die Reise für 358 Lufthansa-Passagiere in Frankfurt zu Ende gewesen, dem Startpunkt der Reise. Der Jumbo vom Typ Boeing 747-8 hatte allerdings keine technischen Probleme, sondern ein Fluggast hatte einen medizinischen Notfall erlitten in der Luft. Der Flieger musste also schnell auf den Boden und ist dann in Glasgow gelandet, weil die Crew durch die lange Bodenzeit in Schottland allerdings ihre Dienstzeiten überschritten hatte, ist Flug LH430 dann umgedreht und wieder nach Frankfurt zurückgekehrt. Die Passagiere wurden dann umgebucht. Im DFB-Pokal startet heute Abend die erste Runde. Los geht's erstmal mit 4 Partien. Eintracht Frankfurt startet um 18 Uhr beim SC St. Tönis aus der Oberliga Niederrhein. Zeitgleich muss Karlsruhe zu Preußen Münster und Kaiserslautern trifft auswärts auf Waldhofen Mannheim. Rostock und Stuttgart spielen dann um 20.45 Uhr gegeneinander.

0: Deutschlandwetter. Querdus Land ist heute alles dabei. Wolken, Sonne, Schauer wechseln sich ab. Im Südosten regnet es länger und teils auch ergiebig. Der Wind frischt auf. Sonst mal mehr, mal weniger Wolken. Im Westen und Nordwesten einzelne Schauer oder Gewitter. Sonne gibt's von der Mitte bis in die Osthälfte. In Recklinghausen werden es dazu 21 Grad, Lüneburg und Würzburg 22 und Zwickau heute 23 Grad.
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0: Ich bin Katrin Steinberger. Es ist 5 Uhr. Guten Morgen. In der Diskussion um die Pflegereform spricht sich der Deutsche Städtetag jetzt für eine Pflegevollversicherung aus. Sie soll verhindern, dass Pflegebedürftige wegen hoher Kosten in die Sozialhilfe rutschen. Gleichzeitig würden die Kommunen finanziell deutlich entlastet, sagt Städtetagspräsident Jung der Neuen Osnabrücker Zeitung. Die Kosten sollen Bund, Länder und Kommunen gemeinsam tragen. Ein 23-Jähriger aus den USA muss wegen eines Banküberfalls für mehr als 10 Jahre ins Gefängnis. Geplant hatte er den mit KI. Unter anderem fragte er bei ChatGPT nach, wie lange es dauert, bis die Polizei kommt. Die Ermittler fanden die Chatverläufe auf seinem Handy, außerdem filmten Kameras sein unmaskiertes Gesicht und sein Auto mit Kennzeichen. Starker Auftritt des SC Freiburg. Der Fußball-Bundesligist hat das Playoff-Hinspiel der Conference League beim schottischen Club Motherwell FC mit 3:1 gewonnen. Ein entscheidender Schritt Richtung Ligaphase. Das entscheidende Rückspiel findet am Donnerstag statt. Parallel startet der DFB-Pokal. Heute beginnt die erste Runde mit den ersten Spielen im Kampf um den Traditionstitel.

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3: Deutschlandwetter. Quer durchs Land ist heute alles dabei. Wolken, Sonne, Schauer wechseln sich ab. Im Südosten regnet es länger und teils auch ergiebig. Der Wind frischt auf. Sonst mal mehr, mal weniger Wolken. Im Westen und Nordwesten einzelne Schauer oder Gewitter. Sonne gibt's von der Mitte bis in die Osthälfte. In Recklinghausen werden es dazu 21 Grad, Lüneburg und Würzburg 22 und Zwickau heute 23 Grad.
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3: Ich bin Katrin Steinberger. Es ist 6 Uhr. Guten Morgen. Für Kinder zwischen 9 und 10 Jahren soll es in Deutschland eine neue Vorsorgeuntersuchung geben, getragen von den Krankenkassen. Der gemeinsame Bundesausschuss plant die U10. Ärzte schauen dabei besonders auf Übergewicht, Bewegung, psychische Auffälligkeiten und die Zeit am Handy oder Tablet. Feuer aus und damit aufatmen in Hürtgenwald in der Eifel. Der große Waldbrand ist vollständig gelöscht. Das hat der Bürgermeister der Gemeinde am Abend bekannt gegeben. Das Feuer war vor einer Woche ausgebrochen. Betroffen waren rund 3 Hektar Waldfläche. Zwischenzeitlich waren mehr als 1800 Einsatzkräfte von Feuerwehr, THW, Bundeswehr, Polizei und anderen Organisationen im Einsatz. Said Almaller bleibt beim 1. FC Köln. Der 19-Jährige hat seinen Vertrag vorzeitig bis 2031 verlängert. Das teilte der Club aus der Fußball-Bundesliga mit. In einem Vereinsvideo spricht Almaller zu den Fans des FC. Monatelang gab es Spekulationen um einen Wechsel des Offensivspielers.
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5: Einen schönen Start wünschen wir natürlich in diesen Freitag, der schönste Tag der Arbeitswoche. Wie fit seid ihr? Wollen wir gleich uns aufs Rad schwingen? Das machen wir mit Queen Bicycle Race. Nach Limahl Never Ending Story und Hedy Four Non Blondes. Und WhatsApp auf der 80er, 90er Oldie Antenne.

0: Bicycle Race, hier auf dem Fahrrad mit Queen. Jetzt ist der Puls aber ganz weit oben, der muss runter.
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0: Kurz durchschnaufen, kurz zurücklehnen oder vielleicht sogar weiter schlummern mit der Bettdecke über dem Kopf. Und das geht jetzt relativ lang, 4,5 Minuten lang. Und da kommen 3 Superstars zu euch nach Hause. An den Frühstückstisch Bryan Adams, Rod Stewart und Sting. 80er, 90er, Oldie-Antenne mit dem Schlummersong. 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

0: 80er, 90er, Oldie Antenne, Taylor Dane, Tell It To My Heart. Schönen guten Morgen. Es ist Freitag und gleich dreht sich hier wieder unser Schallplattenspieler. Mit Gefühl für Vinyl. Das haben wir hier bei der 80er, 90er Oldie Antenne aus den 60s. Ah, lasst euch überraschen, was von den Beatles kommt. So, mehr sage ich jetzt wirklich nicht. Freitag, 21. August, guten Morgen, hier ist der Name of the Day. Wer hat denn heute Namenstag? Vielleicht kennt ihr ja zum Beispiel einen Franz. Franz feiert heute Baldwin, Grazia, Pius und Maximilian. Ja, feiert schön.
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4: Deutschlandwetter. Zwischen Nordsee und Alpen ein bunter Wettermix. Wolken, aber auch kurze Sonnenfenster wechseln sich ab. Dazu kommen Schauer, Gewitter und Regen. Jetzt am Morgen brodeln besonders im Nordwesten Schauer und Gewitter. Südlich der Donau regnet es bei auffrischendem Wind länger und zum Teil auch ergiebig. In Dresden heute maximal 25 Grad, Köln 23, Hannover 21 und Ulm 18 Grad.
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4: Ich bin Katrin Steinberger, am Freitag, kurz vor 6:30. Guten Morgen. Der Deutsche Städtetag drängt auf eine Pflegereform hin zu einer Vollversicherung. Präsident Jung sagte gegenüber der Rheinischen Post, so würden Menschen nach einem langen Arbeitsleben nicht mehr wegen Pflegekosten in die Sozialhilfe rutschen. Außerdem würden die Kommunen entlastet. Sie müssen einspringen, wenn Senioren ihre Heimplätze nicht mehr selbst zahlen können. Ein glückloser Bankräuber, der KI zur Planung genutzt hat, ist in den USA zu einer Haftstrafe von gut 10 Jahren verurteilt worden. Unter anderem fragte er bei ChatGPT nach, wie lange es dauert, bis die Polizei kommt. Die Ermittler fanden die Chatverläufe auf seinem Handy, außerdem filmten Kameras sein Gesicht und das Kennzeichen am Auto. Starker Auftritt des SC Freiburg. Der Fußball-Bundesligist hat das Playoff-Hinspiel der Conference League beim schottischen Club Motherwell FC mit 3:1 gewonnen. Ein entscheidender Schritt Richtung Ligaphase. Das entscheidende Rückspiel findet am Donnerstag statt. Parallel startet der DFB-Pokal. Heute beginnt die erste Runde mit den ersten Spielen im Kampf um den Traditionstitel.
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7: Macht euch schnell einen Cappuccino oder Espresso. Schnell! Weil es kommt gleich Tutto Cutugno. L'Italiano. Und dann Kim Wilde noch hinten drauf. Und wir beginnen. Und da habt ihr jetzt Zeit, den Espresso herzustellen. Oder eben Cappuccino, wie ihr wollt. Hier ist Eddie Grant.

Seid ihr jetzt wach? Ihr seid wach. Das muss gehen mit dem 80er Mixtape auf der 80er, 90er Oldie-Antenne. Kim Wilde und Checkered Love, ihr Riesenhit 81 gewesen. Schon länger nicht mehr gehört, ne? Genauso wie das hier. Hier ist Pur, morgen.

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8: Deutschlandwetter. Wie Land ist heute alles dabei. Wolken, Sonne, Schauer wechseln sich ab. Im Südosten regnet es länger und teils auch ergiebig. Der Wind frischt auf. Sonst mal mehr, mal weniger Wolken. Im Westen und Nordwesten einzelne Schauer oder Gewitter. Sonne gibt's von der Mitte bis in die Osthälfte. In Recklinghausen werden es dazu 21 Grad, Lüneburg und Würzburg 22 und Zwickau heute 23 Grad.
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8: Ich bin Katrin Steinberger. Es ist 7 Uhr. Guten Morgen. In der Diskussion um die Pflegereform spricht sich der Deutsche Städtetag jetzt für eine Pflegevollversicherung aus. Sie soll verhindern, dass Pflegebedürftige wegen hoher Kosten in die Sozialhilfe rutschen. Gleichzeitig würden die Kommunen finanziell deutlich entlastet, sagt Städtetagspräsident Jung der Neuen Osnabrücker Zeitung. Die Kosten sollen Bund, Länder und Kommunen gemeinsam tragen. Eine neue, maßgeschneiderte Krebsimpfung macht Patienten mit schwarzem Hautkrebs Hoffnung. Schon nächstes Jahr könnte sie kommen, berichtet die Bild. Impfung plus Immuntherapie senke laut einer Studie mit mehr als 1000 Patienten nach der OP deutlich das Risiko, dass der Krebs zurückkommt oder streut. Im DFB-Pokal startet heute Abend die erste Runde. Los geht's mit 4 Spielen. Eintracht Frankfurt startet um 18 Uhr beim SC St. Tönnies aus der Oberliga Niederrhein. Zeitgleich muss Karlsruhe zu Preußen Münster und Kaiserslautern trifft auswärts auf Waldhof Mannheim. Rostock und Stuttgart spielen dann um 20.45 Uhr.
9: Hier ist Stefan Schwabeneder.
10: Ganz gechillt geht's in den Freitag mit TLC gleich. Waterfalls aus den 90ern. Dazwischen riecht's nach frischem Brötchen aus der Bäckergasse. The Baker Street. Und hier ist Kenny Loggins und Footloose. Guten Morgen.

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3: Deutschlandwetter. Zwischen Nordsee und Alpen ein bunter Wettermix. Wolken, aber auch kurze Sonnenfenster wechseln sich ab. Dazu kommen Schauer, Gewitter und Regen. Jetzt am Morgen brodeln besonders im Nordwesten Schauer und Gewitter. Südlich der Donau regnet es bei auffrischendem Wind länger und zum Teil auch ergiebig. In Dresden heute maximal 25 Grad. Köln 23, Hannover 21 und Ulm 18 Grad.
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3: Ich bin Katrin Steinberger. Heute ist Freitag, der 21. August. Kurz vor 19:30 ist es. Schönen guten Morgen. Der Deutsche Städtetag dringt auf eine Vollversicherung in der Pflege. So sollen Menschen, die ihr Leben lang gearbeitet haben, nicht mehr wegen Pflegekosten in die Sozialhilfe rutschen. Für die Kommunen wäre das eine Entlastung in Milliardenhöhe, so Städtetagspräsident Jung in der Neuen Osnabrücker Zeitung. Zusätzlich fordert der Städtetag einen einkommensabhängigen Deckel für die Eigenanteile im Heim. Für Kinder zwischen 9 und 10 Jahren soll es in Deutschland eine neue Vorsorgeuntersuchung geben, getragen von den Krankenkassen. Der gemeinsame Bundesausschuss plant die U10. Ärzte schauen dabei besonders auf Übergewicht, Bewegung, psychische Auffälligkeiten oder auch die Zeit am Handy oder Tablet. Bisher enden die bezahlten U-Untersuchungen kurz nach dem 5. Geburtstag. Said Al-Mallah bleibt beim 1. FC Köln. Der 19-Jährige hat seinen Vertrag vorzeitig bis 2031 verlängert. Das teilte der Club aus der Fußball-Bundesliga mit. In einem Vereinsvideo spricht Al-Mallah zu den Fans des FC. Monatelang gab es Spekulationen um einen Wechsel des Offiziers.

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1: Gleich mit einer der schönsten Stimmen ever, ever, ever. Whitney Houston. Saving all my love for you. Dann wird's ein bisschen martialisch mit Frankie Goes to Hollywood. Relax. Und jetzt eine Geschichtsstunde. Billy Joel. We didn't start the fire.

0: Das 80er Mixtape mit Frankie Goes to Hollywood auf der 80er, 90er Oli-Antenne und relax. Nächste Stunde um halb natürlich wieder feine Hits aus den 80ern. Ich werde mich jetzt ein bisschen zurücklehnen und werde mal gucken, wie ihr eine Challenge mit meiner Kollegin Vanessa über die Bühne bringt.
1: Es muss nicht schön sein, der Text muss einigermaßen richtig sein und vor allen Dingen bringt Spaß zu singen. Der Song hört auf, ihr singt weiter. Hallo Christina!
2: Hallo Vanessa!
1: Singst du gerne mit überall?
2: Ja, mal hier, mal da.
1: Was hält deine Umwelt davon?
2: Manche finden es gut, einige sparen sich dann ihr Kommentar.
1: Das finde ich auch richtig so. Singen bringt Spaß und das macht man möglichst laut und möglichst überall. Genauso sehe ich das auch. Und so machst du das jetzt auch. Das hier ist dein Song, den du jetzt weiter singst. Achtung.
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1: Didi, didi, didi, didi, aber natürlich.
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1: Didi, didi, didi. Der bringt so Spaß, oder?
2: Ja, also ist auf jeden Fall einer der gute Laune-Songs. Aber davon habt ihr ja einige im Programm, ne?
1: Das stimmt schon, aber den speziellen hören wir jetzt. Monty Python. Always look on the bright side of life.
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1: Ah, so schön, dass ihr hier seid auf der 80er, 90er Audio Antenne. Und als kleines Dankeschön haben wir für euch was. 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Viel Spaß.

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2: Das Deutschlandwetter zwischen Nordsee und Alpen sehr unterschiedlich. Viele Wolken, aber auch mal länger Sonne zwischendurch. Besonders im Nordwesten brodeln auch Schauer und Gewitter. Südlich der Donau regnet es bei frischem Wind länger und teils auch ergiebig. In Leipzig werden es heute maximal 24 Grad, Duisburg 22, Bremen und München 21 Grad. Zum Start ins Wochenende morgen dann ein Sonne-Wolken-Mix mit letzten kurzen Schauern. Die Temperaturen dann 18 bis 25 Grad.
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2: Ich bin Katrin Steinberger. Es ist 8 Uhr. Guten Morgen. Der Deutsche Städtetag drängt auf eine Pflegereform hin zu einer Vollversicherung. Präsident Jung sagte gegenüber der Rheinischen Post, so würden Menschen nach einem langen Arbeitsleben nicht mehr wegen Pflegekosten in die Sozialhilfe rutschen. Außerdem würden die Kommunen entlastet. Sie müssen einspringen, wenn Senioren ihre Heimplätze nicht mehr selbst zahlen können. Feuer aus und damit aufatmen in Hürtgenwald in der Eifel. Der große Waldbrand ist vollständig gelöscht. Das hat der Bürgermeister der Gemeinde am Abend bekannt gegeben. Das Feuer war vor einer Woche ausgebrochen. Betroffen waren rund 3 Hektar Waldfläche. Zwischenzeitlich waren mehr als 1800 Einsatzkräfte von Feuerwehr, THW, Bundeswehr, Polizei und anderen Organisationen im Einsatz. Heute startet die erste Runde im DFB-Pokal mit vielen Duellen zwischen Amateuren und Profis aus dem Fußball. Heute sind es 4 Spiele. Eintracht Frankfurt startet um 18 Uhr beim SC St. Tönnies aus der Oberliga Niederrhein. Zeitgleich muss Karlsruhe zu Preußen Münster und Kaiserslautern trifft auswärts auf Waldhof Mannheim. Rostock und Stuttgart spielen dann um 20.45 Uhr.
3: Hier ist Stefan Schwabeneder.
4: Schönen guten Morgen, ich habe gleich Musik für alle Verliebten. Ja, ich sag nur Richard Sanderson, Reality aus La Boom die Fete, 80er Jahre, kommt gleich nach diesen 90er. Hier ist Nick Kamen.

0: 80er, 90er Oldie-Antenne und es ist schon heftig in diesem Sommer. Die Trockenheit, die Pegel der Flüsse sind eigentlich nur noch Rinnsale fast. Ich hoffe und wir hoffen alle, dass das sich natürlich auch wieder ändert. Vor allem, weil wir haben ja was mit euch vor nächstes Jahr.
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3: Gleich 8:30.
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5: Deutschlandwetter. Zwischen Nordsee und Alpen ein bunter Wettermix. Wolken, aber auch kurze Sonnenfenster wechseln sich ab. Dazu kommen Schauer, Gewitter und Regen. Jetzt am Morgen brodeln besonders im Nordwesten Schauer und Gewitter. Südlich der Donau regnet es bei auffrischendem Wind länger und zum Teil auch ergiebig. In Dresden heute maximal 25 Grad. Köln 23, Hannover 21 und Ulm 18 Grad.
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5: Ich bin Katrin Steinberger, heute am Freitag, kurz vor 8:30. Schönen guten Morgen. Der Deutsche Städtetag drängt auf eine Pflegereform hin zu einer Vollversicherung. Präsident Jung sagte gegenüber der Neuen Osnabrücker Zeitung, so würden Menschen nach einem langen Arbeitsleben nicht mehr wegen Pflegekosten in die Sozialhilfe rutschen. Außerdem sollen die Kosten, die Heimbewohner selbst zahlen müssen, gedeckelt werden. Ein glückloser Bankräuber, der KI zur Planung genutzt hat, ist in den USA zu einer Haftstrafe von gut 10 Jahren verurteilt worden. Unter anderem fragte er bei ChatGPT nach, wie lange es dauert, bis die Polizei kommt. Die Ermittler fanden die Chatverläufe auf seinem Handy, außerdem filmten Kameras sein Gesicht und das Kennzeichen am Auto. Starker Auftritt des SC Freiburg. Der Fußball-Bundesligist hat das Playoff-Hinspiel der Conference League beim schottischen Club Motherwell FC mit 3:1 gewonnen. Ein entscheidender Schritt Richtung Ligaphase. Das entscheidende Rückspiel findet am Donnerstag statt. Parallel startet der DFB-Pokal. Heute beginnt die erste Runde mit den ersten Spielen im Kampf um den Traditionstitel.
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8: Wow. Das macht so Spaß jetzt mit David Bowie, Pat Metheny, This Is Not America, die Cutting Crew und hier ist Bob.

Ursprünglich war das ein Instrumentalstück und dann hat David Bowie diesen Satz irgendwo gehört, This is not America, und dachte sich, ja, das kann manchmal stimmen, heute auch, aktueller denn je. Mit der Pat Metheny Group, das 80er Mixtape auf der 80er, 90er Oldie Antenne. Hier ist auch wieder ein Duett. Hier ist George Michael und Elton John, Don't Let the Sun Go Down on Me.

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7: Das Deutschlandwetter zwischen Nordsee und Alpen sehr unterschiedlich. Viele Wolken, aber auch mal länger Sonne zwischendurch. Besonders im Nordwesten brodeln auch Schauer und Gewitter. Südlich der Donau regnet es bei frischem Wind länger und teils auch ergiebig. In Leipzig werden es heute maximal 24 Grad, Duisburg 22, Bremen und München 21 Grad. Zum Start ins Wochenende morgen dann ein Sonne-Wolken-Mix mit letzten kurzen Schauern. Die Temperaturen dann 18 bis 25 Grad.
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7: Ich bin Katrin Steinberger. Es ist 9 Uhr. Guten Morgen. Für Kinder zwischen 9 und 10 Jahren soll es in Deutschland eine neue Vorsorgeuntersuchung geben, getragen von den Krankenkassen. Der gemeinsame Bundesausschuss plant die U10. Ärzte schauen dabei besonders auf Übergewicht, Bewegung, psychische Auffälligkeiten und die Zeit am Handy oder Tablet. Ein Porträt von Ex-Bundeskanzlerin Angela Merkel entwickelt sich im Bode-Museum in Berlin zum Publikumsliebling. Direktorin Scherner sagte gegenüber der Augsburger Allgemeinen, die Besucherzahlen steigen deutlich und die Gäste steuern sofort den ersten Stock im Gebäude an. Die Ausstellung läuft noch bis zum 4. Oktober, danach kommt das Bild ins Kanzleramt. Der DFB-Pokal startet in die erste Runde. Heute mit 4 Partien. Um 18 Uhr spielt Eintracht Frankfurt beim SC St. Tönnies. Zur gleichen Zeit ist der Karlsruher SC bei Preußen Münster und Kaiserslautern beim SV Waldhof Mannheim im Einsatz. Später, am Abend um 20.45 Uhr, trifft Hansa Rostock auf Stuttgart. In den kommenden Tagen folgen dann weitere Begegnungen der ersten Pokalrunde.
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8: Ich weiß, heute fällt das leichter zu arbeiten, viel leichter, weil es ist ja Freitag. Trotzdem, damit es noch besser läuft und vielleicht schneller die Zeit vergeht, haben wir hier die wunderbare Playlist, die 9 nach 9. Ein bisschen Frühsport ist dabei, Carl Douglas, Kung-Fu-Fighting, dann in die 60s geht's auch mit Percy Sledge. When a man loves a woman. Ich höre schon wieder auf zu singen, weil jetzt singt Christy Berg. Das ist der Auftakt auf der 80er, 90er Oldie-Antenne in dieser Playlist. High on Emotion.

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3: Und das sind drei Songs zum Nachdenken, textlich zumindest, mit The River von Bruce Springsteen, so eine schöne Playlist-Perle. Dann Susan Vega, Luca, da ist der Text auch anders, als das Lied vermuten lässt, genauso wie bei dem hier. Hier ist Cyndi Lauper, Girls Just Wanna Have Fun.

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0: Knallharte Texte unter die Haut geht von Susan Vega und Luca, das 80er Mixtape auf der 80er, 90er Oldie-Antenne. Stefan Schwabenmieder ist hier. Ich werde aber mir kurz einen Kaffee holen, weil jetzt übernimmt mal die Vanessa und hat was Feines mit euch vor.
1: Endlich nicht nur unter der Dusche mitsingen, sondern tatsächlich im Radio. Möglichst laut, möglichst mit richtigem Text. Das ist Weitersingen. Und das spielen wir beide jetzt zusammen. Der Song hört auf. Du singst weiter. Oliver aus Winsen.
2: Hallöchen. Ich bin ein bisschen krank.
1: Ach Gott.
2: Kann erwartet werden.
1: Wie hast du das gemacht?
2: Du, ich habe keine Ahnung. Irgendwie angesteckt bei jemandem oder ich weiß nicht. Ich werde es versuchen auf jeden Fall.
1: Okay, hier kommt dein Song.
2: Ja. Take on me.
1: Wow, wie Morten. Take on me. Das ist natürlich richtig.
2: Ja, prima, Mensch. Da freue ich mich.
1: Und jetzt singen wir beide zusammen mit, denn jetzt kommt er im Ganzen.
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6: Landwetter. Quer durchs Land gibt's heute einen wilden Wettermix. Wolken, Sonne und Regen. Im Nordwesten kommen Gewitter dazu bei Temperaturen zwischen 20 und 27 Grad. Die Höchstwerte heute in Düsseldorf und Erfurt 22 Grad, in München 21 und in Kiel 20 Grad. Morgen wird's ähnlich wechselhaft mit Sonne, Wolken und ein paar letzten Schauern bei bis zu 25 Grad.
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6: Ich bin Juliette Marischka, es ist 10 Uhr, guten Tag. Der Deutsche Städtetag fordert eine Vollversicherung in der Pflege, die also alle Kosten abdeckt. Menschen, die ihr Leben lang gearbeitet hätten, dürften nicht mehr wegen zu hoher Pflegekosten in die Sozialhilfe abrutschen, sagt der Städtetagspräsident Jung in der Neuen Osnabrücker Zeitung. Für die Kommunen wäre das außerdem eine Entlastung in Milliardenhöhe. Finanzieren sollen das Ganze Bund, Länder und Kommunen gemeinsam, meint der Städtetag. Die USA schicken einen neuen Flugzeugträger in den Nahen Osten. Die USS George Washington soll die Abraham Lincoln ablösen. Die war über 9 Monate nonstop im Einsatz, laut Berichten mit katastrophalen Zuständen an Bord. Kaum Essen, kaputten Toiletten und schlechte Moral, sogar Suizidversuchen. Die US-Regierung hatte Kritik an der langen Einsatzzeit zunächst zurückgewiesen, schickt jetzt aber doch Ersatz. Bei den Weltmeisterschaften in Aachen können die deutschen Springreiter heute Abend aus eigener Kraft Weltmeister werden. Wenn von den 4 Paaren 3 fehlerfrei bleiben, dann hat das deutsche Team Gold sicher. Die Mannschaften aus den USA und aus Belgien liegen allerdings knapp dahinter. Mannschaftsgold für Deutschland gab es zuletzt vor 16 Jahren.
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8: Weiter, immer weiter, weiter. Das denkt man sich auch bei Queen. The Show Must Go On habe ich drin in den 10 nach 10 in unserer wunderbaren Playlist für euren Freitag. Michael Jackson lege ich auf. N'Sync, Irene Cara, Nancy Sinatra, Ralph McTell, Streets of London. Es ist so viel drin. Und wir gehen gleich mit diesem Kracher rein. Here's Oasis und Wonderwall.

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4: Und ich gehe noch kurz zum, Moment, hier unten.
5: Zum Perlentauchen. Ich habe nämlich eine wunderbare Perle aus dem Jahr 85 mit Foreigner. That was yesterday. Lege ich euch gleich auf nach Animotion, I Engineer. Und hier ist Funk und Soul Music. Hier ist Rufus und Chaka Khan. Ein

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0: Ich höre nichts. Ich höre nichts mehr.
1: Ich habe das so laut aufgedreht jetzt, weil das muss man laut hören. Letzte hier bei den 80er Mixtape, Foreigner und That Was Yesterday. Ist ein gutes Brett, ne?
0: Ja.
1: Das wusste ich doch. Schwabenmeter ist raus, habt ein schönes Wochenende. Jetzt geht's weiter mit Evi Otto und ich wecke euch am Montag wieder um 6. Versprochen? Das machen wir gegenseitig dann. Hier ist Dire Straits, The Sultans of Swing.

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11: Deutschlandwetter. Quer durchs Land gibt's heute einen wilden Wettermix. Wolken, Sonne und Regen. Im Nordwesten kommen Gewitter dazu bei Temperaturen zwischen 20 und 27 Grad. Die Höchstwerte heute in Düsseldorf und Erfurt 22 Grad, in München 21 und in Kiel 20 Grad. Morgen wird's ähnlich wechselhaft mit Sonne, Wolken und ein paar letzten Schauern bei bis zu 25 Grad.
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11: Ich bin Juliette Marischka, es ist 11 Uhr, guten Tag. Deutschland und 6 weitere Staaten haben Israel aufgefordert, die Pläne für ein neues Siedlungsprojekt im Westjordanland zu stoppen. Durch dieses Projekt rücke eine Friedenslösung in weite Ferne. Israel will knapp 3.500 Wohneinheiten bauen, die das Westjordanland faktisch spalten würden. Damit wäre ein künftiger zusammenhängender palästinensischer Staat unmöglich. Im Kampf gegen schwarzen Hautkrebs melden die US-Pharmafirmen Moderna und Merck einen Durchbruch. In einer Studie konnte mit einem mRNA-Impfstoff verhindert werden, dass sich Melanome im Körper ausbreiten. Die Technik ähnelt den Corona-Impfstoffen. Der Wirkstoff soll für jeden Patienten individuell angepasst werden können. An der Börse schossen die Aktien von Moderna und Merck daraufhin nach oben. Trotz der internationalen Sanktionen, der Hollywood-Blockbuster Spider-Man ist jetzt auch in Russland angelaufen und hat dort sofort für ausverkaufte Säle gesorgt. Eigentlich gibt es wegen der Sanktionen keine Lizenzen für Russland, deshalb laufen dort Raubkopien mit Einverständnis der russischen Regierung. Allerdings fehlt in der Raubkopie offenbar der Song einer russischen Sängerin, die als sehr Moskau-kritisch gilt.
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13: So, ihr Süßen, nachdem wir vor einer Woche Tag der schlechten Reime hatten, sind jetzt die Profis dran. Tag der Dichter. Also wir machen gern den Knicks vor Goethe, Schiller, Rilke und Co. und freuen uns auf die Hits von Desmond Dekker. Ganz entspannt mit Lene Marlin und lässige Vibes mit

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1: Weil wir das Kultjahrzehnt genauso lieben wie ihr. Kim Wilde ist mit drin. Die wahrscheinlich erotischste Sprechstunde ever mit Dr. Hook und Sexy Eyes. Davor packen wir schnell unsere Strandsachen und sind in der Reisegruppe La Isla Bonita. Viel Spaß mit Madonna.

Cambodia. Das 80er Mixtape für euch immer um halb mit Kim Wilde. Nächstes Mixtape in einer Stunde. Also könnt ihr immer fest mit uns um halb hier planen. Hier auf der 80er, 90er Oldie-Antenne. Gleich Alpha Will nach den Scorpions. Wind of Change.

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1: Moin, ich bin Jan Zerbst und das sind 101 Dinge, die ein echtes Nordlicht gemacht haben muss und was der Rest von Deutschland unbedingt über unser Norden wissen sollte.
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1: Und jetzt Nieselregen lässig akzeptieren. Norddeutscher Regen ist nicht immer eine Naturgewalt, sondern ein Dauerzustand. Oft prasselt und donnert es eben nicht. Es macht nur ganz leise so und ganz langsam arbeitet sich die kühle Nässe durch deine Jacke. Spazieren gehen solltest du trotzdem, denn als echter Norddeutscher fühlst du den Regen irgendwann gar nicht mehr. Früher wurde Kindern ja oft gesagt, ein Indianer kennt keinen Schmerz. Viel wahrer ist die Aussage, ein Norddeutscher kennt keinen. Ist das eklig. Mit der richtigen Einstellung und dem Wissen, dass das lediglich etwas Wasser auf der Haut ist, stört Nieselregen nicht. Du atmest frische Luft, du weißt, dass du dich nachher wieder abtrocknen kannst und genießt einfach die Einsamkeit. Selbst in Hamburg und Bremen triffst du dann kaum jemanden auf der Straße und wenn doch, dann weißt du, das sind echte Norddeutsche.
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13: Das Deutschlandwetter. Quer durchs Land gibt's heute einen wilden Wettermix. Wolken, Sonne und Regen. Im Nordwesten kommen Gewitter dazu bei Temperaturen zwischen 20 und 27 Grad. Die Höchstwerte heute in Düsseldorf und Erfurt 22 Grad, in München 21 und in Kiel 20 Grad. Morgen wird's ähnlich wechselhaft mit Sonne, Wolken und ein paar letzten Schauern bei bis zu 25 Grad.
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13: Ich bin Juliette Marischka. Es ist 12 Uhr. Guten Tag. Die deutschen Gasspeicher sollten bis Anfang November zu mindestens 70% gefüllt sein. Dieses Ziel gerät aber ins Wanken. Denn Gas ist wegen des Iran-Kriegs aktuell zu teuer. Die Händler halten sich zurück, sagt die Chefin des Bundesverbands der Energiewirtschaft, Kerstin Andrehe. Sie fordert deshalb von der Bundesregierung zum Beispiel Steuererleichterungen, damit sich das Einlagern von Gas jetzt schon lohnt. In Hof Geismar in Hessen ist ein Auto schnell durch eine Fußgängerzone gefahren und dann gegen die Wand eines Kaufhauses geprallt. Möglicherweise wurden mehrere Personen von dem Wagen erfasst, heißt es. Jedenfalls sind mehrere Rettungsdienste und Polizei gerade vor Ort. Auch der Fahrer des Wagens wird vom Notarzt behandelt. Er soll medizinische Probleme gehabt haben. Nach einem Anschlag sieht es also momentan eher nicht aus. Der Deutsche Städtetag fordert eine Vollversicherung in der Pflege, die also alle Kosten abdeckt. Menschen, die ihr Leben lang gearbeitet hätten, dürften nicht mehr wegen zu hoher Pflegekosten in die Sozialhilfe abrutschen, sagt der Städtetagspräsident Jung in der Neuen Osnabrücker Zeitung. Für die Kommunen wäre das außerdem eine Entlastung in Milliardenhöhe. Finanzieren sollen das Ganze Bund, Länder und Kommunen gemeinsam, meint der Städtetag.

Freitag für Berlin, Brandenburg, MacPom. Also genießt nochmal die freie Zeit oder kommt gut heim. Immer dran denken, mit Pfefferminz bin ich dein Prinz. Hit von Westernhagen, gleich bei euch. Schlaghosenfeeling mit ABBA und genau die richtigen Vibes für eure Mittagspause jetzt mit London Beat. You bring on the sun.

0: 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Im nächsten Frühjahr sieht es dann hoffentlich schon wieder anders aus. 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
9: Ja, auch mit denen, wo ihr sagen werdet, oh, lang nicht mehr gehört. Gilt gleich für Wax Bridge to Your Heart. Natürlich machen wir den dicken Satz mit knöchelhohen Sneakern, wie sich das in den 80ern gehört, mit Van Halen's Jump. Und wir stehen mitten auf der Tanzfläche bei Los Lobos, La Bamba.

Ja, dieses im Chor einfach noch so ein bisschen mitgrölen, ganz stark in den 80ern. Nächstes 80er-Mixtape wieder um 17 in der nächsten Stunde. Also festes Date, was wir da mit euch haben. Weiter geht's mit Ace of Base auf der 80er-90er-Oldie-Antenne. Davor ganz lässig Jeans on.

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2: Deutschlandwetter. Viele Wolken, ab und an kommt die Sonne raus. Im Nordwesten ziehen außerdem Schauer durch. Im Süden gibt's Gewitter und kräftigen Regen. Im Regen 17 bis 20, sonst 22 bis 27 Grad. Höchstwerte heute: Potsdam 25 Grad, Köln und Nürnberg 22 und Flensburg 21 Grad. Morgen dann ein Sonne-Wolken-Mix mit ein paar Schauern, vereinzelt kurzen Gewittern und maximal 18 bis 25 Grad.
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2: Ich bin Cordula Senft, es ist 13 Uhr. Bei der Fahrt eines Autos durch eine Fußgängerzone im nordhessischen Hof Geismar sind 8 Passanten verletzt worden. Laut Zeugenaussagen soll der Fahrer medizinische Probleme gehabt haben. Er krachte danach gegen die Hauswand eines Kaufhauses. Laut Polizei wurde der Fahrer von einem Notarzt versorgt. Er befindet sich in einem kritischen Zustand. Die Gasspeicher in Deutschland sind im Moment so gering gefüllt wie noch nie seit Start der Aufzeichnungen vor 15 Jahren. Laut Branchenverband liegt er bei 49%. Letztes Jahr waren es zum gleichen Zeitpunkt 67%. Gestern hatte das Bundeswirtschaftsministerium mitgeteilt, eine Gasmängellage im Winter sei trotzdem nicht zu erwarten. Jamal Musiala fehlt morgen Abend im Supercup zwischen Bayern und Dortmund. Trainer Vincent Kompany sagt, der Nationalspieler hat seine Medikamente gegen eine neurologische Dysfunktion umgestellt. 2 Zusammenbrüche seien die Nebenwirkung dieser neuen Behandlung. Wenn sich Musiala daran gewöhnt hat, soll er wieder spielen können.
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4: Schönen Start ins Wochenende. Auch wenn die To-Do-Liste vielleicht noch ein bisschen was zu bieten hat, es ist ein anderes Gefühl, ein gutes Gefühl. Born to be Alive passt da, finde ich, super. James Bond-Vibes mit Tina Turner, Goldeneye. Und der hier ist wie die Person, die so mit ausgestreckten Armen euch gegenübersteht und sagt, na komm. Schönes Wochenende mit Elena Miles, Black Velvet.

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5: Liebe Grüße nach Sylt. Die Nationalhymne von den Ärzten mit Westerland ist schon für euch auf Standby. Dann aber auch die Hits, wo selbst wir hier hinter Mischpult sagen, oh lala, cool, dass der mal wieder läuft. The Fine Young Cannibals, Good Thing. Gleich nach der frisch auftopierten Frise von Samantha Fox. Touch me. Oder auch lieber nicht, sonst geht die Frisur kaputt.

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Mehr davon kriegt ihr bei uns. Das 80er Mixtape für euch immer um 20:30, also auch nächste Stunde wieder hier bei uns. Schönen Freitag gleich mit dem Pet Shop Boys nach dem 30-Grad-Feeling to go mit Inner Circle und Sweat. 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
3: Deutschlandwetter. Viele Wolken, ab und an kommt die Sonne raus. Im Nordwesten ziehen außerdem Schauer durch. Im Süden gibt's Gewitter und kräftigen Regen. Im Regen 17 bis 20, sonst 22 bis 27 Grad. Höchstwerte heute Potsdam 25 Grad, Köln und Nürnberg 22 und Flensburg 21 Grad. Morgen dann ein Sonne-Wolken-Mix mit ein paar Schauern, vereinzelt kurzen Gewittern und maximal 18.

0: bis 25 Grad.
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0: Ich bin Cordula Senft, es ist 14 Uhr. Aufregung in Hofgeismar in Hessen. Ein Autofahrer ist am Vormittag durch die Fußgängerzone gefahren und dann gegen die Hauswand eines Kaufhauses gekracht. 8 Passanten wurden verletzt. Der Fahrer befand sich offenbar in einer medizinischen Notlage. Laut Polizei ist er in kritischem Zustand. In Griechenland hat die Polizei seit Anfang des Jahres 308 Menschen festgenommen, weil sie Brände ausgelöst haben, meist aus Unachtsamkeit. Nur 35 Feuer wurden absichtlich gelegt. Erst letzte Woche löste ein Urlauber auf Kreta einen Waldbrand aus, weil er am Waldrand gegrillt hatte. Er behauptete später, vom Grillverbot nichts gewusst zu haben. Im Landkreis Cuxhaven hat ein entlaufener Esel 3 Menschen verletzt. Das Tier ist sogar in ein Wohnmobil gestiegen und hat dort 2 Leute gebissen und getreten. Eine Frau, die helfen wollte, wurde vom Esel so heftig attackiert, dass sie ins Krankenhaus musste. Zusammen mit dem Besitzer konnte die Polizei den Esel und ein ebenfalls entlaufenes Pferd dann einfangen.
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2: Ja, da kann man schon mal über ein Schlückchen Wein sprechen. Heute vor 275 Jahren wird das größte Weinfass der Welt im Keller des Heidelberger Schlosses aufgestellt. Fassungsvermögen 221.726 Liter. Stößchen mit den Bee Gees, Eurythmics und Robbie Williams.

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6: Weil wir uns einfach zu gern an die Hochsaison von Haarspray, Ghetto Blastern und Disketten erinnern, machen wir einfach zusammen mit den Hits von Duran Duran, A View to a Kill. Den habt ihr, glaube ich, auch lange nicht mehr auf dem Schirm gehabt. Rick Astley ist mit drin. Davor bitte samt Teppich ausrollen

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Das ist wie auf Partys. Dann cool, wenn er nicht immer da ist. Duran Duran für euch im 80er Mixtape. Das kriegt er immer um halb hier bei uns. Eiffel 65 gleich für euch. Davor kleines, aber sehr wichtiges Workout mit Stampfen und Klatschen. Hier sind Queen für euch auf der 80er, 90er Oldie-Antenne. 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
3: Deutschlandwetter. Viele Wolken, ab und an kommt die Sonne raus. Im Nordwesten ziehen außerdem Schauer durch. Im Süden gibt's Gewitter und kräftigen Regen. Im Regen 17 bis 20, sonst 22 bis 27 Grad. Höchstwerte heute: Potsdam 25 Grad, Köln und Nürnberg 22 und Flensburg 21 Grad. Morgen dann ein Sonne-Wolken-Mix mit ein paar Schauern, vereinzelt kurzen Gewittern und maximal 18 bis 25 Grad.
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3: Ich bin Cordula Senft, es ist 15 Uhr. Nach dem Waffenfund bei Berlin im letzten Jahr ermittelt die Bundesanwaltschaft gegen einen Verdächtigen wegen Spionage und Vorbereitung einer schweren Gewalttat. Das hat Innenminister Dobrindt bestätigt. Der Mann ist gerade in Rumänien inhaftiert. Es sei davon auszugehen, dass er einen Anschlag geplant hatte. Eine Beteiligung fremder Mächte sei nicht auszuschließen, so Dobrindt. Damit könnte Russland gemeint sein. Im Kampf gegen schwarzen Hautkrebs melden die US-Pharmafirmen Moderna und Merck einen Durchbruch. In einer Studie konnte mit einem mRNA-Impfstoff verhindert werden, dass sich Melanome im Körper ausbreiten. Die Technik ähnelt den Corona-Impfstoffen. Der Wirkstoff soll für jeden Patienten individuell angepasst werden können. Forschende haben eine neue Schlangenart entdeckt und sie nach dem Gitarristen von Guns N' Roses benannt, Slash. Das hat das Field Museum in Chicago bekannt gegeben. Die Slash-Erdnatter ist rotbraun, wird rund 70 cm lang und lebt in Neuguinea. Gitarrist Slash ist Reptilienliebhaber und freut sich.
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5: Freitagnachmittag, wir starten zusammen ins Wochenende und das gleich mit dem Wetterbericht für Südkalifornien. Albert Hammond haben wir der Show. Shania Twain ist von Männern nicht beeindruckt in That Don't Impress Me Much und Madonna freut sich über das Gefühl,

besten Oldies aller Zeiten mit Armin Hammond bei der 80er, 90er Oldie-Antenne. Es ist Freitagnachmittag und ich wünsche euch die allerbeste Zeit mit euren Lieblingshits. Da gibt es was ganz Softes gleich mit Simon & Garfunkel. Außerdem Roxette's Joyride, bisschen was Wildes von Phil Collins und einen extrem tollen Hit von Mike and the Mechanics, der gar nicht mal so oft läuft. Silent Running.

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1: Das ist die beste Zeit in der Stunde. Jetzt immer um halb. Was für Perlen sind da dabei? Gleich Billy Joel, The Longest Time. Der gehört hier ja auch zur Familie von der Song. Wunderschön vorher Paul McCartney und Stevie Wonder, Ebony and Ivory. Und hier ist diese Perle, Phil Collins. Ich fand den immer am tollsten, wenn er so...

Also wie eine Achterbahnfahrt, aber ohne dass einem schlecht wird. Dieses 80er Mixtape jede Stunde hier bei der 80er, 90er Oldie-Antenne machen wir direkt nochmal um 16:30. Und jetzt weiter Stimmung mit den 90ern und den Backstreet Boys. 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

Comeback einfach für Alphaville, weil einfach die 80er auch gerade so zurückkommen. Aber Marian Gold mit seiner Stimme, wie damals schon, ist ein Phänomen. Der klingt immer noch so, genau so. 80er, 90er, Uldi-Antenne am Freitagnachmittag. Jetzt mit einem Hit, der sich wie von alleine selbst aufdreht. Das ist eine Band, die gerade mit Foreigner tourt. Da wäre ich so gerne dabei in den USA. Aber Deutschland ist auch geplant nächstes Jahr. Hier ist Sweet Home Alabama, Lynyrd Skynyrd.

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1: Gleich 16 Uhr.
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0: Deutschlandwetter. Viele Wolken, ab und an kommt die Sonne raus. Im Nordwesten ziehen außerdem Schauer durch. Im Süden gibt's Gewitter und kräftigen Regen. Im Regen 17 bis 20, sonst 22 bis 27 Grad. Höchstwerte heute: Potsdam 25 Grad, Köln und Nürnberg 22 und Flensburg 21 Grad. Morgen dann ein Sonne-Wolken-Mix mit ein paar Schauern, vereinzelt kurzen Gewittern und maximal 18 bis 25 Grad.
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0: Ich bin Cordula Senft, es ist 16 Uhr. An einer Schule in Schweden hat eine Person mit einem Schwert mehrere Menschen verletzt. Der Täter befinde sich in Polizeigewahrsam, teilte die Kommune Fagersta nordwestlich von Stockholm mit. Wie viele Menschen verletzt wurden und wie schwer, ist noch nicht bekannt. In Frankreich warnen die Behörden vor Kondomen, die nicht sicher sind. 40.000 Stück wurden online verkauft, obwohl sie keine CE-Kennzeichnung haben. Die Kondome könnten reißen oder Löcher haben. Plattformen sollen die Produkte entfernen. In Läden in Frankreich wurden bereits 260.000 dieser Kondome aus dem Verkehr gezogen. Jamal Musiala fehlt morgen Abend im Supercup zwischen Bayern und Dortmund. Trainer Kompany sagt, der Nationalspieler habe seine Medikamente gegen seine neurologische Dysfunktion umgestellt. Zwei Zusammenbrüche seien die Nebenwirkung dieser neuen Behandlung gewesen. Wenn sich Musiala dann daran gewöhnt hat, soll er wieder spielen können.
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2: Nach 16 Uhr am Freitagnachmittag. Ich freue mich, dass ihr mit dabei seid. Es ist ja hier immer wie eine kleine Wundertüte mit den Hits. Geht ja schon gleich gut los in der Stunde. John Miles Music, einer der beeindruckendsten Oldies hier in der Playlist. Dann R.E.M. dabei, The One I Love. Und eine große Nummer in den 90ern. Eine große kleine Nummer, ein bisschen über 1,50 ist sie. Christina Aguilera.

90er. Uli-Antenne, kleiner Fun-Fact, obwohl John Miles hier selbst ein Star war, ja, hat er jahrzehntelang sogar im Hintergrund zum Beispiel für Tina Turner gearbeitet. Auf den Welttourneen war bis zum Schluss ihr Lead-Gitarrist und Keyboarder. Und immer wenn sie eine Pause brauchte, hat er das Mikrofon übernommen. Was die alle für ein spannendes Leben geführt haben, ne? Während wir überlegen um diese Uhrzeit, ob wir noch den Grill anschmeißen heute oder doch kurz durchs Drive-In fahren nachher. Die 90er gleich mit Bittersweet Symphony, außerdem Donna Summer und ein Hit von Chris de Burgh, den er geschrieben hat, als er sich daran erinnerte, wie er das erste Mal seine

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4: Drei Große in dieser Stunde. Nicht in der Reihenfolge ihres Erfolgs. Platz 1 war Wham! Edge of Heaven. Gibt's nach Platz 3 Ultravox Hymn nach dem zweitgrößten Erfolg dieses Dreiers. Von Cyndi Lauper. USA damals auf 3, bei uns auf der 9.

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1: Moin, ich bin Jan Zerbst und das sind 101 Dinge, die ein echtes Nordlicht gemacht haben muss und was der Rest von Deutschland unbedingt über unseren Norden wissen sollte.
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1: Und jetzt Nieselregen lässig akzeptieren. Norddeutscher Regen ist nicht immer eine Naturgewalt, sondern ein Dauerzustand. Oft prasselt und donnert es eben nicht. Es macht nur ganz leise so und ganz langsam arbeitet sich die kühle Nässe durch deine Jacke. Spazieren gehen solltest du trotzdem, denn als echter Norddeutscher fühlst du den Regen irgendwann gar nicht mehr. Früher wurde Kindern ja oft gesagt, ein Indianer kennt keinen Schmerz. Viel wahrer ist die Aussage, ein Norddeutscher kennt keinen. Ist das eklig. Mit der richtigen Einstellung und dem Wissen, dass das lediglich etwas Wasser auf der Haut ist, stört Nieselregen nicht. Du atmest frische Luft, du weißt, dass du dich nachher wieder abtrocknen kannst und genießt einfach die Einsamkeit. Selbst in Hamburg und Bremen triffst du dann kaum jemanden auf der Straße und wenn doch, dann weißt du, das sind echte Norddeutsche.
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11: Das Deutschlandwetter. Abends und nachts ist es unterschiedlich bewölkt mit ein paar Schauern bei 14 bis 9 Grad. Morgen wieder viel Wolken mit Schauern und vereinzelten Gewittern, dazu windig und relativ kühl. Höchstwerte morgen Bremen, Erfurt und Passau 20 Grad, Dortmund 19 Grad. Am Sonntag dann im Norden noch letzte Schauer, sonst freundlich. Der schönere Tag vom Wochenende mit 17 bis 25 Grad.
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11: Ich bin Cordula Senft, es ist 17 Uhr. In Hofgeismar in Hessen ist ein Autofahrer mit hohem Tempo durch die Fußgängerzone gefahren und hat 8 Menschen verletzt. Zum Glück niemanden schwer. Nach Angaben der Polizei erlitt der 68-jährige Fahrer aus Hofgeismar einen medizinischen Notfall. Sein Zustand ist kritisch. 4 der Verletzten kamen vorsorglich ins Krankenhaus. Sie erlitten Prellungen und Schürfwunden. Der britische Prinz Harry, Popstar Elton John und 5 weitere Kläger haben einen Prozess gegen die Boulevardzeitung Daily Mail verloren. Deswegen müssen sie jetzt die Kosten tragen und die haben es in sich, etwa 11 Millionen Euro, teilte das Gericht in London mit. Die 7 Prominenten hatten wegen angeblich illegaler Recherchemethoden des Blattes geklagt. Für das Gericht gab es dafür aber zu wenig Beweise. Die Nummer 1 der Tennis-Weltrangliste Jannik Sinner hat die US Open abgesagt, wegen Problemen am rechten Knie. Die Matches beginnen am 30. August in New York.
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12: Kurz nach 17 Uhr am Freitagnachmittag. Einen perfekten Start ins Wochenende wünsche ich euch mit einem der 2 großen Hits von Cloud. Gleich könnte Substitute sein, könnte Save Me sein. Vorher 90er, der bei Sonne auch funktioniert, auch wenn es um den Regen geht, von Aha. Und für die Ärzte ist es eh nie zu

Cloud Save Me bei der 80er, 90er Uldi-Antenne und dazwischen immer wieder eben so kleine, schöne Zeitreisen wie hier. Machen wir auch gleich nochmal mit einem Elvis-Hit und den großen Gefühlen wie eine Fahrt mit der Gondel durch Venedig. Vorher ein Song über Elvis aus den 90ern und eine Frau mit einer unglaublich tollen Stimme. Leider hat sie die 2007 verloren nach einer Stimmband-OP, sonst wäre da sicher nochmal was gekommen. Aber heute unterrichtet sie sehr glücklich Ukulele, hat sogar eine Schule dafür gegründet. Hier ist Sam Brown.

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1: Dieser Dreier wird noch wild, gleich mit Eddie Money und Steve Winwood, aber er startet so sanft wie ein Flüstern mit Michael Jackson.

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1: Das 80er Mixtape hier mit Valerie als Abschluss für diese Stunde bei der 80er, 90er Uldi-Antenne. Am Freitagnachmittag, aber da, wo das herkommt, gibt's noch viel mehr. In einer Stunde hören wir ins nächste 80er Mixtape rein mit drei 80ern am Stück. Sanfte Filmmusik jetzt aus dem König der Löwen mit Elton John.

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7: Das Deutschlandwetter. Abends und nachts ist es unterschiedlich bewölkt mit ein paar Schauern bei 14 bis 9 Grad. Morgen wieder viel Wolken mit Schauern und vereinzelten Gewittern, dazu windig und relativ kühl. Höchstwerte morgen Bremen, Erfurt und Passau 20 Grad, Dortmund 19 Grad. Am Sonntag dann im Norden noch letzte Schauer, sonst freundlich. Der schönere Tag vom Wochenende mit 17 bis 25 Grad.
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7: Ich bin Cordula Senf, es ist 18 Uhr. Ein Urteil des Supreme Courts, des höchsten Gerichts der USA, hat deutschen Unternehmen viel Geld gebracht. Ihnen mussten bisher rund 790 Millionen Euro an zu viel gezahlten Zöllen rückerstattet werden. Allein DHL erhielt 416 Millionen Euro zurück. Der Medizintechnikkonzern Siemens Healthineers bekam mehr als 200 Millionen Euro. Die Gasspeicher in Deutschland sind im Moment so gering gefüllt wie noch nie seit Start der Aufzeichnungen vor 15 Jahren. Laut Branchenverband liegt er bei 49%. Letztes Jahr waren es zum gleichen Zeitpunkt 67%. Gestern hatte das Bundeswirtschaftsministerium mitgeteilt, eine Gasmängellage im Winter sei trotzdem nicht zu erwarten. Ein Flugzeug ist auf dem Weg von Frankfurt nach Bangkok außerplanmäßig nach Frankfurt zurückgekehrt. Grund waren technische Probleme, teilte ein Fraport-Sprecher mit. Es handelt sich um eine Boeing der Thai Airways.
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8: Kurz nach 18 Uhr am Freitagabend einen schönen Start ins Wochenende mit guter Laune. Die gibt's gleich mit einem der besten Oldies aller Zeiten. Blondie sind gleich mit dabei mit einem der größten und coolsten 80er-Hits dieser Band. Und hier sind die 90er mit Vaya con Dios.

bei der 80er, 90er Uldi-Antenne. Das sind immer diese kleinen Reisen in der Zeit, die wir machen zusammen. Es ist Freitagnachmittag. Die nächste Reise geht erstmal ins Wochenende zusammen mit Culture Club, Brian Adams und Gianna Nannini am 19. September in Berlin. Jetzt in eurem Radio.

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5: Das ist mal eine Runde zum Aufdrehen. Es ist immer, aber hier kann es ruhig mal knallen einfach. Die Talking Heads gleich im Mixtape. Road to Nowhere. Vorher die Hooters, All You Zombies. Und hier sind Milli Vanilli. Nie selbst gesungen, aber einfach massiv gute Laune. Unter anderem.

tolle Runde hier im 80er Mixtape mit den Hooters, Milli Vanilli und hier mit den Talking Heads. Machen wir mit drei anderen tollen Hits auch wieder in der nächsten Stunde hier bei der 80er, 90er Oldie-Antenne. Janet Jackson haben wir gleich in der Playlist und vorher ganz entspannten Wochenend-Sound mit Eric Carmen.

Together Again bei der 80er, 90er Uldi-Antenne am Freitagabend. Habt ein schönes Wochenende. Lasst euch nicht ärgern, wie der Berliner sagt, und genießt euren perfekten Soundtrack zu allem, was ihr vorhabt. Hier mit einer der Lieblingsbands von Paul McCartney, so auch so ein kleiner Ritterschlag. Hier sind Crowded House, Don't Dream It's Over. Yeah.

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6: Das Deutschlandwetter. Abends und nachts ist es unterschiedlich bewölkt mit ein paar Schauern bei 14 bis 9 Grad. Morgen wieder viel Wolken mit Schauern und vereinzelten Gewittern, dazu windig und relativ kühl. Höchstwerte morgen Bremen, Erfurt und Passau 20 Grad, Dortmund 19 Grad. Am Sonntag dann im Norden noch letzte Schauer, sonst freundlich. Der schönere Tag vom Wochenende mit 17 bis 25 Grad.
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6: Ich bin Cordula Senft, es ist 19 Uhr. Im Großraum Linz in Österreich sind 26 Menschen an Legionellen erkrankt. 3 von ihnen sind mittlerweile gestorben. Als mögliche Ursache gelten verkeimte Kühltürme eines Unternehmens. Legionellen werden meist durch verunreinigtes Trinkwasser übertragen. Zum ersten Mal nach seinem Urlaub wird Kanzler Merz sich morgen wieder öffentlich zeigen. Er will das Waldbrandgebiet in der Eifel besuchen. Er will sich vor Ort bei den Einsatzkräften bedanken, die den größten Brand in der Geschichte von NRW bekämpft haben. Forschende haben eine neue Schlangenart entdeckt und sie nach dem Gitarristen von Guns N' Roses benannt, Slash. Das hat das Field Museum in Chicago bekannt gegeben. Die Slash-Erdnatter ist rotbraun, wird rund 70 cm lang und lebt in Neuguinea. Gitarrist Slash ist Reptilienliebhaber und freut sich.
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7: Kurz nach 19 Uhr am Freitagabend, Wochenend-Soundtrack, zumindest für eine kleine Küchenparty, gleich mit Summer Houston, Don't Leave Me This Way. Außerdem eine Hymne aus den 90ern, You Never Walk Alone. Und hier ist Phil Collins, großer Hit, You Can't.

Die besten Oldies aller Zeiten. Es ist Freitagabend. Ihr hört die 80er, 90er Oldie-Antenne. Gleich mit Toni Braxton. Die war so süß. Ist sie immer noch, sieht aus wie in den 90ern. Unbreak My Heart. Nach einer der größten Rockhymnen aller Zeiten von U2. Bono hat ihn über seine Heimatstadt Belfast geschrieben. Da konnte man damals anhand des Straßennamens sofort erkennen, ob jemand katholisch oder protestantisch war und wie viel Geld die Familie hatte. Bono sehnte sich nach einem Ort, an dem Straßen keinen Namen haben. Where the streets have no name.

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5: Achtung, Perlenalarm. Gleich gibt's den Holiday Raps aus 86. Zwei niederländische Teenies, die über Nacht zum Star wurden. Mit einem Song, der fast vollständig auf Madonna und Cliff Richard Songs basierte. Außerdem dabei diese Stunde Rose Laurent und Africa. Und in die Mixtape-Runde starten wir mit Fergal Shah.

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Das 80er Mixtape bei der 80er, 90er Uldi-Antenne gibt es jede Stunde hier im Programm. Und jetzt gibt es die richtig großen Gefühle bei der 80er, 90er Uldi-Antenne mit Meat Loaf am Freitagabend.

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1: Das Deutschlandwetter. Abends und nachts ist es unterschiedlich bewölkt mit ein paar Schauern bei 14 bis 9 Grad. Morgen wieder viel Wolken mit Schauern und vereinzelten Gewittern, dazu windig und relativ kühl. Höchstwerte morgen Bremen, Erfurt und Passau 20 Grad, Dortmund 19 Grad. Am Sonntag dann im Norden noch letzte Schauer, sonst freundlich. Der schönere Tag vom Wochenende mit 17 bis 25 Grad.
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1: Ich bin Cordula Senft. Es ist 20 Uhr. Nach dem Waffenfund bei Berlin im letzten Jahr ermittelt die Bundesanwaltschaft gegen einen Verdächtigen wegen Spionage und Vorbereitung einer schweren Gewalttat. Das hat Innenminister Dobrindt bestätigt. Der Mann ist gerade in Rumänien inhaftiert. Es sei davon auszugehen, dass er einen Anschlag geplant hatte. Eine Beteiligung fremder Mächte sei nicht auszuschließen, so Dobrindt. Damit könnte Russland gemeint sein. In Hofgeismar in Hessen ist ein Autofahrer mit hohem Tempo durch die Fußgängerzone gefahren und hat 8 Menschen verletzt. Zum Glück niemanden schwer. Nach Angaben der Polizei erlitt der 68-jährige Fahrer aus Hofgeismar einen medizinischen Notfall. Sein Zustand ist kritisch. 4 der Verletzten kamen vorsorglich ins Krankenhaus. Sie erlitten Prellungen und Schürfwunden. In Frankreich warnen die Behörden vor Kondomen, die nicht sicher sind. 40.000 Stück wurden online verkauft, obwohl sie keine CE-Kennzeichnung haben. Die Kondome könnten reißen oder Löcher haben. Plattformen sollen die Produkte entfernen. In Läden in Frankreich wurden bereits 260.000 dieser Kondome aus dem Verkehr gezogen.

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2: Nachts regnet es im Südosten und Osten noch kurz, sonst gibt es viele Wolken und teils Gewitter, besonders in der Mitte und später im Nordwesten. Es wird frisch mit 14 bis 9 Grad. Morgen zum Start ins Wochenende gibt es im Norden und der Mitte Schauer und Gewitter, im Süden scheint öfter die Sonne. An den Alpen sind aber Gewitter möglich. Am Sonntag bleibt es im Norden eher grau und nass, im Süden wird es trocken und sonnig, mit bis zu 25 Grad am Oberrhein.
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2: Ich bin Florian Klaus. Die deutschen Sicherheitsbehörden vermuten, dass zwei im vergangenen Jahr nahe Berlin gefundene Waffen für Anschläge genutzt werden sollten. Ein Verdächtiger sitzt zurzeit in Rumänien in Haft, hat Bundesinnenminister Dobrindt gesagt. Fiona Reinhardt berichtet.
4: Zuvor war in diesem Zusammenhang ja häufig vom russischen Geheimdienst die Rede. Davon hat Innenminister Alexander Dobrindt in seinem Statement heute aber nichts gesagt. Eine Beteiligung fremder Mächte sei aber nicht auszuschließen. Der Festgenommene wird laut Dobrindt als Low-Level-Agent betrachtet oder auch Wegwerfagent genannt. Das seien keine professionellen Spione, sondern Handlanger fremder Nachrichtendienste.
2: Die deutsche Elektroindustrie hat ihre Exporte im ersten Halbjahr deutlich steigern können. Und das trotz des Handelsstreits mit den USA. Zwischen Januar und Juni hat die Branche Exporte im Wert von 138,5 Milliarden Euro verbucht. Das waren rund 9% mehr als im Vorjahreszeitraum. Größtes Abnehmerland bleiben die USA. Mit rund 2% gingen die Exporte trotz der Zollpolitik des Landes nur moderat zurück. Die Zusammenbrüche von Fußballnationalspieler Jamal Musiala in zwei Testspielen gehen laut dem FC Bayern auf eine veränderte Medikation im Rahmen seiner Erkrankung zurück. Im Supercup gegen Dortmund wird er morgen nicht dabei sein. Musiala soll sich jetzt erstmal ohne Druck auf seine neue Behandlung einstellen, sagte Trainer Vossau Kompanie. Grund für die Zusammenbrüche war eine neurologische Dysfunktion, von der der Verein schon länger weiß.

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0: Gewitter geben, gerade zum Beispiel in der Osthälfte Deutschlands, aber auch in Baden-Württemberg vor allem und im Süden von NRW sowie im Norden von Rheinland-Pfalz. Ansonsten meistens zumindest trocken, 14 bis 9 Grad die Tiefstwerte heute Nacht und morgen dann im Norden und der Mitte weiter Schauer und Gewitter. Weiter südlich wird es schon deutlich sonniger, an den Alpen sind weiter aber auch Gewitter möglich, die Temperaturen um die 25 Grad am Oberrhein, teilweise aber auch ein bisschen kühler.
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0: Ich bin Yves Simon. Nach dem Fund zweier Waffen in der Nähe von Berlin wird auch mit Blick auf Verbindungen zu anderen Staaten ermittelt. Bundesinnenminister Dobrindt.
2: Ist eine Beteiligung fremder Mächte auch in diesem Fall auszuschließen? Nein. Aber das laufende Verfahren wird dies dann deutlich machen oder weitere Erkenntnisse in dieser Hinsicht liefern können.
0: In Rumänien sitzt ein Verdächtiger in Haft. Er gilt als sogenannter Low-Level-Agent, also kein offizieller Spion. In der Debatte über die niedrigen Füllstände der Gasspeicher tritt die Bundesnetzagentur jetzt trotzdem wieder auf die Bremse. Präsident Müller hat derzeit gesagt, die Speichervorgaben von bis zu 80% wären sowieso völlig überholt. Und er sieht in den Füllstandsvorgaben keinen Preisvorteil für die deutschen Kunden. Also das würde überhaupt nichts machen, ob 50% drin sind oder eben 80. Er sieht auch noch genügend Zeit, um Gas auf dem Markt zu kaufen. Die Händler halten sich nur gerade recht zurück, weil Gas wegen der Iran-Krise ja besonders teuer ist. Das Taxiunternehmen Uber soll in den Niederlanden 825 Millionen Euro an Strafe zahlen. Die Datenschutzbehörde dort hat dieses Rekordbußgeld verhängt. Das Unternehmen hat von 2020 bis 2022 offenbar Konten von Fahrern automatisiert gesperrt und sie aber gar nicht ausreichend informiert. Inzwischen hat Uber die Verstöße abgestellt, heißt es von der Behörde. Das Unternehmen will Berufung gegen diese Entscheidung einlegen.

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0: Heute Nacht kann es noch ordentlich Gewitter geben, aktuell vor allem im Süden von Nordrhein-Westfalen, teilweise auch in Baden-Württemberg, Hessen und in der Osthälfte. Die Temperaturen gehen heute Nacht runter auf 14 bis 9 Grad. Morgen erwartet uns dann ein Sonne-Wolken-Mix. Schauer und vereinzelte Gewitter entstehen vor allem von der Nordsee bis nach Nordbayern und Sachsen. Dazu relativ windig und auch relativ kühl. 18 bis 23 Grad, mehr werden es nicht morgen.
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0: Ich bin Yves Simon. Der Fund einer Bombendrohne in Leipzig hatte es deutlich gemacht. Deutsche Flughäfen sind bisher kaum gegen Angriffe geschützt und deswegen sollen Drohnen zumindest jetzt schneller und auch früher entdeckt werden. In den An- und Abflugbereichen der Flughäfen soll dafür kurzfristig eine Technik der deutschen Flugsicherung zum Einsatz kommen. Das hat Bundesverkehrsminister Bilger heute angekündigt.
2: Und da hilft dieses System mit einer besseren Detektion der Drohnen. Und deswegen spricht alles dafür, dass wir dieses System auch an unseren Flughäfen schnell zum Einsatz bringen.
0: Das System funktioniert unter anderem über Kameras und Sensoren. Russland hat in der Ukraine ein Einkaufszentrum angegriffen. Laut Militärgouverneur sind dabei mindestens 14 Menschen getötet und 103 verletzt worden, darunter sind auch Kinder. Präsident Selenskyj spricht jetzt von einem zynischen Angriff. Nach der ersten Attacke ist eine zweite noch gekommen und eine halbe Stunde später waren die Rettungskräfte vor Ort. Im DFB-Pokal ist am Abend die erste Runde losgegangen und gerade hat der VfB Stuttgart über ein 4:0 bei Hansa Rostock sich das Weiterkommen gesichert. Im Fokus steht allerdings die Partie Waldhof Mannheim gegen Kaiserslautern. Dort hat es massive Ausschreitungen gegeben. Lauterer Spieler und die Betreuer am Seitenrand sind mit Gegenständen von den Tribünen beworfen worden. Sogar eine Reiterstaffel der Polizei war im Einsatz. Nach Verlängerung hat Kaiserslautern mit 1:0 gewonnen. Ansonsten Eintracht Frankfurt 11:0 beim Fünftligisten SC St. Tönis. Der Karlsruher SC hat einen 2:1 Sieg bei Preußen Münster eingefahren und ist damit weiter.

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0: heute Nacht an vielen Stellen unterschiedlich bewölkt. Allerdings sind auch immer noch kräftige Schauer und teilweise auch Gewitter unterwegs, insbesondere im südlichen Nordrhein-Westfalen. Südlich von Köln zum Beispiel, da rumpelt es ordentlich. Teilweise auch in Baden-Württemberg und in Brandenburg und Sachsen zum Beispiel. Die Temperaturen heute Nacht 19 bis 11 Grad. Tagsüber sind dann noch vereinzelt Schauer und Gewitter unterwegs, vor allem in einem Band von der Nordsee bis runter nach Bayern über Sachsen, da auch ein kühler Nordwestwind. Die Temperaturen gehen heute rauf auf 22 Grad in Rostock, Düsseldorf und auch in Nürnberg, Magdeburg, da werden es 24 Grad.
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0: Ich bin Yves Simon. Die deutschen Sicherheitsbehörden vermuten, dass zwei Waffen samt Munition, die letztes Jahr bei Berlin gefunden wurden, für Anschläge genutzt werden sollten. Außerdem ermittelt jetzt die Staatsanwaltschaft wegen mutmaßlicher Agententätigkeit. Ein Verdächtiger ist in Rumänien festgenommen worden.

Muss der Ort Gatowa wegen eines näher rückenden Waldbrands evakuiert werden. Mehrere hundert Menschen sollen sich sofort in Richtung Süden in Sicherheit bringen, heißt es. Die Flammen im Naturpark Sierra Calderona, die wurden vermutlich durch einen Blitzeinschlag ausgelöst. Sie sind inzwischen bedrohlich nahe an bewohnte Häuser gerückt. Schwere Ausschreitungen am Abend in der ersten Runde des DFB-Pokals der Herren. Die Partie Waldhof Mannheim gegen Kaiserslautern musste nach einem Platzsturm für längere Zeit unterbrochen werden. Vorher ist auch schon massiv Pyrotechnik gezündet worden und Mannheimer Fans hatten Gegenstände auf Spieler und Betreuer der Kaiserslauterer geworfen. Nach Verlängerung haben die Lauterer dann mit 1:0 gewonnen. Die weiteren Ergebnisse. Stuttgart besiegt Hansa Rostock mit 4:0. Der Karlsruher SC ist nach einem 2:1 bei Preußen Münster weiter. Und Eintracht Frankfurt hat mit sage und schreibe 11:0 gegen den Fünftligisten SC St. Tönis gewonnen.

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0: Nacht ist unbeständig. Wir haben vor allem in der Osthälfte noch einiges an Schauern. Auch in Nordrhein-Westfalen sind ordentliche Gewitter gerade im Süden unterwegs. Die Tiefstwerte heute Nacht liegen zwischen 21 und 11 Grad. Tagsüber ist es unterschiedlich bewölkt. Teilweise kommt die Sonne auch mal längere Zeit raus. Schauer und Gewitter gibt es vor allem von der Nordsee bis nach Bayern und Sachsen. Dazu auch ein kühler Nordwestwind. Rostock, Düsseldorf und Nürnberg heute 22 Grad, in Magdeburg bis zu 24 Grad. Und am Sonntag, da wird es erneut unbeständig. Im Süden wird es schöner.
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0: Ich bin Yves Simon. Viel Kritik gab es am langen Sommerurlaub von Bundeskanzler Merz. Bisher hat er sich im August überhaupt noch nirgends blicken lassen. Heute beendet er den Urlaub und hat auch seinen ersten Termin. Er reist am Nachmittag in die Eifel nach Hürtgenwald. Da will er sich bei den Einsatzkräften bedanken, die den größten Waldbrand in der Geschichte Nordrhein-Westfalens bekämpft haben. Für uns berichtet Thomas Thonfeld.
2: 3 Wochen hat der Kanzler sich zurückgezogen und sich nur gelegentlich über seinen Sprecher geäußert. Und auf der Plattform X hat er den Helferinnen und Helfern in NRW für ihre Bekämpfung der Waldbrände gedankt. Reicht nicht, schimpfen Grüne und Linke und werfen ihm vor, zu wenig gegen die Folgen der Klimakrise zu tun.
0: Nach dem islamistischen Anschlag beim CSD in Berlin fordert Justizministerin Hubich eine Änderung des Grundgesetzes. Diskriminierung wegen sexueller Identität soll ausdrücklich verboten werden. Das hat die SPD-Politikerin der Rheinischen Post gesagt. Zwischen Union und Sozialdemokraten laufen dazu aber noch Gespräche. Es gibt aber schon positive Signale, meint Hubich. Nach den schweren Ausschreitungen beim DFB-Pokalspiel zwischen Waldhof Mannheim und dem 1. FC Kaiserslautern will jetzt der DFB die Vorfälle umfassend auswerten. Mannheimer Fans hatten Feuerwerkskörper in den Sitzplatzbereich geschossen und den Platz gestürmt. Die Polizei musste massiv eingreifen, auch eine Reiterstaffel war hier unterwegs. Baden-Württembergs Innenminister Hagel verurteilt die Gewalt scharf. Er hat auch ein hartes Vorgehen gegen die Täter angekündigt. Am Ende hat Kaiserslautern mit 1:0 gegen Mannheim gewonnen. Nach Verlängerung aber erst. Ansonsten Frankfurt 11:0 beim Fünftligisten SC Tönis. Preußen Münster ist nach einem 1:2 gegen Karlsruhe raus und Stuttgart besiegt Rostock mit 4:0.

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